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1: Bunte Steine, große Abenteuer und ein ganzes Ressort für Familien. Das Legoland Deutschland Ressort startet in dieser Saison 2026 und setzt dabei auch noch mehr Erlebnisse. Unter dem Motto zwei Parks, eine Saison, grenzenloser Familienspaß erwarten Besucher nicht nur der klassische Freizeitpark, sondern auch der benachbarte Peppa Pig Park mit einem eigenen Programm für die Kleinsten. Dazu aber später mehr. Die Anreise ist relativ unkompliziert. Direkt an der A8 gelegen ist das Legoland mit dem Auto schnell erreichbar. Ausfahrt Günzburg, dann der Beschilderung folgen. Parkplätze gibt's vor Ort jede Menge, sind jedoch kostenpflichtig. Auch mit der Bahn ist die Anreise möglich. Vom Bahnhof Günzburg fahren Shuttlebusse direkt bis zum Parkeingang. Im Park selber warten über 60 Attraktionen, Themenbereiche und Shows. Herzstück ist das berühmte Miniland mit detailreichen Nachbildungen europäischer Städte aus Millionen Legosteinen. 2026 kommen zusätzlich neue Großmodelle hinzu. Dazu ein fast 5 Meter hoher Tree of Creativity sowie weitere Fotospots im ganzen Ressort. Insgesamt wachsen die Lego-Welten um hunderttausende Steine weiter. Ein besonderer Fokus liegt in dieser Saison auf Events. Bereits zu Beginn in den Osterferien steht alles im Zeichen von 15 Jahre Lego Ninjago mit interaktiven Shows, Mitmachstationen und Ninja-Training für die ganze Familie. Im Sommer folgt das große Lego-Festival mit Musik, Tanz und Bauaktionen. An ausgewählten Samstagen im August bleibt der Park sogar bis 22 Uhr geöffnet, inklusive Live-Acts und großem Feuerwerk. Auch der Herbst bietet Programm. Ab Oktober sorgt ein kindgerechtes Halloween-Event mit Lego-Monstern und Shows für die gruselige Unterhaltung. Den Abschluss bildet das Winter Wonder Legoland mit Lichterwelt Winterparade in einem großen Lego-Weihnachtsbaum. Ein weiterer Anziehungspunkt ist der modernisierte Lego-Shop, jetzt der größte seiner Art in Deutschland mit 900 Sets und interaktiven Erlebnissen wie Minifigurenfabrik oder Mosaikmaker. Beim Thema Preise lohnt sich die Planung im Voraus. 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Zusätzlich gibt es Kombi-Tickets, Jahreskarten und verschiedene Familienangebote. Wer mehr Zeit mitbringt, kann direkt im Legoland Feriendorf übernachten. Angeboten werden Themenhotels, Ritterburgen oder außergewöhnliche Unterkünfte wie Campingfässer. Viele Pakete beinhalten bereits Eintrittskarten sowie Extras wie Frühstück oder den sogenannten Merlin Abenteuerpass. Alternativ gibt es in Günzburg und Umgebung zahlreiche Hotels und Ferienwohnungen, die sich ebenfalls für den Aufenthalt eignen. Ja, das Legoland Deutschland Ressort entwickelt sich weiter zu einem umfassenden Kurzreiseziel für Familien. 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
1: Die schönste Zeit des Jahres ist ja erfahrungsgemäß der Urlaub. Und die in dem Zusammenhang wohl am häufigsten gestellte Frage dürfte lauten: Berge oder Meer? Und wer sich da gar nicht so richtig entscheiden kann zwischen alpinem Panorama und wunderbarem Gewässer, dem sei die Donauregion Oberösterreich empfohlen. Mehr zu diesem Geheimtipp verrät uns jetzt Jessica Martin.
2: Was in der Donauregion Oberösterreich auf jeden Fall höher schlagen dürfte, ist das Wanderherz, sagt Wanderführer Friedrich Keindelstorfer.
3: Wir haben Wanderwege an der ganzen Donau entlang. Das sind über 130 Wanderwege. Und in unterschiedlichen Etappen, von kurz bis lang, von hügelig bis ein bisschen anstrengender. Und wir haben insgesamt 490 Kilometer einen langen Donausteig, der an der Donau direkt führt. Aber wir haben natürlich auch schöne Flusszuläufe, wo man hinein in Täler wandern kann, was natürlich auch sehr schön ist, weil gerade im Sommer, wenn es sehr heiß ist, sind diese Flussläufe etwas kühler in der Umgebung und da kann man natürlich sehr schön wandern.
2: Außerdem ein absolutes Highlight, Österreichs erstes offizielles Wanderdorf Bad Kreuzen mit 130 Kilometern Wanderwegen, einer empfehlenswerten Speckalm für eine deftige Jause und dem größten Kneipgarten im ganzen Land. Aber auch Radfahrer kommen hier auf ihre Kosten.
3: Die Radfahrer lockt natürlich der Donauradweg. Das ist ja in Österreich, kann man sagen, die Mutter aller Radwege. Und es gibt nicht nur den Donauradweg, es gibt den Ennradweg. Und besondere Highlights sind natürlich diese 15 E-Bike-Genusstouren. Das heißt, man kann von der Donau weg hinein ins Land mit dem E-Bike fahren. Und da haben wir insgesamt über 700 Kilometer tolle Wege, die was ja dementsprechend beschriftet sind, die was man auch per App herunterladen kann. Und es ist nicht nur eine traumhafte Landschaft, sondern da gibt es auch immer wieder besondere kulinarische Highlights.
2: Und da hat der Wanderführer und Oberösterreich-Experte auch direkt ein paar Empfehlungen.
3: Den fangfrischen Donaufisch aus der Donau kann man aus Steckerlfisch essen und wir haben auch Gemüse aus dem Umland, Biogemüse. Es gibt Mostschenken, wo man das alles zu sich nehmen kann, natürlich auch in Gasthöfen. Aber für mich persönlich, sage ich mal, ist es trotzdem schöner, an der Donau zu sitzen und dort das einzunehmen.
2: Und zum Schluss noch die gute Nachricht für alle Wanderer. Hier kann sich wirklich keiner verirren.
3: Weil auf jedem Hügel steht bei uns ein Bauernhaus. Und wenn man zu weit gegangen ist, dann kann man dorthin gehen zum Bauer oder zu der Bäuerin und sie sagen, wie schaut es aus, ich bin von dort und dort. Dann werden die meisten Bauern oder Bäuerinnen, werden sie noch mit dem Auto nachher dann zurückfahren, zum Beispiel ins Hotel, weil die meisten Hoteliers haben eine Vereinbarung mit den Bauern, dass sie dann gratis ein Getränk bekommen.
1: Du bist gerade noch auf der Suche nach dem nächsten Urlaubsziel und hast jetzt richtig Lust bekommen, Richtung Österreich zu fahren. Alle Infos rund um die Region findest du natürlich auch im Netz unter donauregion.at. Und noch mehr Inspiration für ganz Österreich gibt's auf austria.info. Viel Spaß beim Stöbern. Immer aktuell informiert.

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1: Bunte Steine, große Abenteuer und ein ganzes Ressort für Familien. Das Legoland Deutschland Ressort startet in dieser Saison 2026 und setzt dabei auch noch mehr Erlebnisse. Unter dem Motto zwei Parks, eine Saison, grenzenloser Familienspaß erwarten Besucher nicht nur der klassische Freizeitpark, sondern auch der benachbarte Peppa Pig Park mit einem eigenen Programm für die Kleinsten. Dazu aber später mehr. Die Anreise ist relativ unkompliziert. Direkt an der A8 gelegen ist das Legoland mit dem Auto schnell erreichbar. Ausfahrt Günzburg, dann der Beschilderung folgen. Parkplätze gibt's vor Ort jede Menge, sind jedoch kostenpflichtig. Auch mit der Bahn ist die Anreise möglich. Vom Bahnhof Günzburg fahren Shuttlebusse direkt bis zum Parkeingang. Im Park selber warten über 60 Attraktionen, Themenbereiche und Shows. Herzstück ist das berühmte Miniland mit detailreichen Nachbildungen europäischer Städte aus Millionen Legosteinen. 2026 kommen zusätzlich neue Großmodelle hinzu. Dazu ein fast 5 Meter hoher Tree of Creativity sowie weitere Fotospots im ganzen Ressort. Insgesamt wachsen die Lego-Welten um hunderttausende Steine weiter. Ein besonderer Fokus liegt in dieser Saison auf Events. Bereits zu Beginn in den Osterferien steht alles im Zeichen von 15 Jahre Lego Ninjago mit interaktiven Shows, Mitmachstationen und Ninja-Training für die ganze Familie. Im Sommer folgt das große Lego-Festival mit Musik, Tanz und Bauaktionen. An ausgewählten Samstagen im August bleibt der Park sogar bis 22 Uhr geöffnet, inklusive Live-Acts und großem Feuerwerk. Auch der Herbst bietet Programm. Ab Oktober sorgt ein kindgerechtes Halloween-Event mit Lego-Monstern und Shows für die gruselige Unterhaltung. Den Abschluss bildet das Winterwonder Legoland mit Lichterwelt Winterparade in einem großen Lego-Weihnachtsbaum. Ein weiterer Anziehungspunkt ist der modernisierte Lego-Shop, jetzt der größte seiner Art in Deutschland, mit 900 Sets und interaktiven Erlebnissen wie Minifigurenfabrik oder Mosaikmaker. Beim Thema Preise lohnt sich die Planung im Voraus. Tageskarten für das Legoland gibt es online bereits ab etwa 39 Euro pro Person. Zusätzlich gibt es Kombi-Tickets, Jahreskarten und verschiedene Familienangebote. Wer mehr Zeit mitbringt, kann direkt im Legoland Feriendorf übernachten. 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

Schönen guten Abend, hier ist die Country Time aus Lüneburg, Gardeby Country, die Martin Boys, ein Top-Duo aus Kanada, das ist der Macaulay und der Mika, haben die Sendung eröffnet und die sind in Kanada richtig angesagt im Moment, nachdem sie im Casting bei God's Talent so richtig abgeräumt haben. Jetzt haben sie auch die Herzen der Country-Fans in Kanada erobert und legen da so richtig los mit ihren Songs. Ja, und ich lege hier heute auch wieder richtig los. 2 Stunden Country-Musik sind angesagt hier aus dem Studio Lüneburg bei Sunray FM. Jeden Dienstag 18 bis 20 Uhr. Immer die beste Auswahl, natürlich nur für euch. Best Country for you. So auch das Motto dieser Sendung. Und da machen wir natürlich jetzt auch gleich mal was ganz Neues. Es gibt ein Debütalbum von Braxton Keys. Ja, da sagt man natürlich Braxton Keys, den gibt es doch schon lange. Ja, das stimmt. Den gibt es seit 2019. Da hat er schon seine ersten Songs und EPs veröffentlicht bis heute. Aber ein Album, das gab es bisher noch nicht. Und das wird jetzt am 15. Mai erscheinen, wird heißen... Ja, wie heißt es? Real Damn Deal, ja. Real Damn Deal wird es heißen.

Was ist das doch für eine schöne Nummer? Die Bellamy Brothers zusammen mit Alan Jackson. Ja, das Original stammt von 79 von den beiden, aber diese Aufnahme hier zusammen mit Alan Jackson, die stammt von 2005 aus diesem Best-of-Album Angels and Outlaws. Da haben sich viele bekannte Country-Stars mit den Bellamy Brothers getroffen und ein wunderbares Album aufgenommen. Ja, letzte Woche hatten wir ja die Geburtstagssendung oder die vorgezogene Geburtstagssendung für den großartigen Willie Nelson, 93 ist er geworden. Ja, und andere haben im Mai auch Geburtstag, so zum Beispiel gestern, da wurde der großartige Randy Travis, 67 Jahre alt, der ist ja nun leider seit 2013 durch seinen Schlaganfall und die halbseitige Lähmung nicht mehr in der Lage, Country zu singen, aber er ist immer noch dabei, wenn es darum geht, Country zu repräsentieren. Und er hat hier uns auch ein riesiges Werk an Songs hier hinterlassen, kann man ja gar nicht sagen, denn der gute Mann ist ja Gott sei Dank noch unter uns. Also sagen wir einfach mal, hier kommt ein Song von 1989, einer seiner Nummer 1 Songs. It's Just a Matter of Time, Randy Travis. Gestern ist er, wie gesagt, 67 geworden.

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Die Country Time bei Sunray FM mit Tanja Tucker. Ja, die gute Dame ist auch schon 67 Jahre alt und kann auf eine mehr als 50-jährige Karriere zurückblicken. Hat ja schon mit 13 angefangen. Delta Dawn war ihr erster Hit, kann man sagen. Gleich Platz 5 in den Charts. Also das muss man erstmal schaffen, mit 13 gleich dem ersten Song in die Charts einzusteigen und dann auch noch Top 10. Also sehr, sehr beachtlich. Ja, wir haben von Geburtstagskindern gesprochen. Hier ist auch einer, der ist am 1. Mai 59 geworden. Und zwar geht das um Tim McGraw. Und ich habe von ihm herausgesucht, aus seinem vierten Album, das heißt Everywhere, von 98, den schönen Song Where the Green Grasses Grow. Tim McGraw.

Kentucky Meets Georgia aus Mountain Soul, dem Album von Patti Loveless. Dieses wunderschöne Duett mit Travis Tritt aus dem Jahre 2002 war das. So, und jetzt gehen wir in 2004. Thank God I'm a Country Boy. Und hier ist Billy Dean. Auf geht's.

Ja, bis zum letzten Ton hier. Killing Time, Clint Black natürlich, aber zusammen mit John Party. Und das ist geschehen im Jahre 2024 beim CMA Summer Event. Da wurden die beiden zusammen auf die Bühne geholt, beziehungsweise John Party hat diesen Song performt und hat dann sein Idol, den großartigen Clint Black, dazugeholt. Und die haben den da performt und daraus wurde dann natürlich, weil das so super ankam, auch gleich eine Single gemacht. Ja, und die habt ihr hier gerade gehört. So ist das eben hier, ne? So, jetzt gehen wir mal ins Jahr 2022. Da hatte ein gewisser Cody Johnson einen Mega-Hit am Start, der dann auch im nächsten Jahr zur Single des Jahres und Video des Jahres gelang. Natürlich Till You Can't, meine ich, von Kojo und seiner Rocking CJB Band hier als Live-Aufnahme. Richtig gut, 4,5 Minuten lang. Viel Spaß dabei.

Wow, das ist doch mal eine Live-Aufnahme, finde ich hier, von dem guten Kojo oder auch Cody Johnston, sein Till You Can't. Wie gesagt, seine erste Nummer 1. Und habt ihr gehört, am Anfang, da hat er sich tatsächlich bei den Country Radios bedankt, dass sie seinen Song gespielt haben, ihn damit gepusht haben zur Nummer 1. Ja, und da fühle ich mich doch auch so ein bisschen mit angesprochen, denn ich habe ihn bei meinem Sender, wo ich vorher war, auch mehrfach gespielt und habe wohl dazu mit beigetragen. Ja, nicht live, aber neu aufgenommen. Der nächste Titel hier, Beer Garden Baby, war 21 ein Hit für Tyler Halverson aus South Dakota. Und jetzt hat er ihn neu aufgenommen, beziehungsweise im letzten Jahr hat er ihn neu aufgenommen, zusammen mit dem Texaner Parker McCollum, auch sehr angesagt im letzten Jahr, aus Austin. Und die beiden haben diesen Song richtig schön performt. Hört ihn euch an, hier in der Country Time.

0: Oldsmobile, Hawkslob String Band zusammen mit Sierra Farrell. Richtig schöner Titel, wie ich finde. Und so richtig passend für den Feierabend. So richtig entspannt zurücklehnen, Country-Musik hören. Was will man mehr? Ja, so richtig schön entspannt. Dann bleiben wir doch gleich mal so ein bisschen in dieser Richtung hier. Gehen mal 40 Jahre zurück, drehen das Rad 40 Jahre zurück in den Mai. Da wurde ein Album veröffentlicht und das ist der heutige Cash der Woche. 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
0: Ja, es geht nicht um den Johnny alleine. Nein, es gibt ein Album, das hat er zusammen mit einem seiner Weggefährten aufgenommen, die beiden haben sich lange, lange Jahre haben die sich begleitet untereinander, miteinander, waren auch beide bei der Superband des Country von 85 bis 95, den Highwaymen. Ja, und dann haben sie ein Jahr später, nach der Gründung der Highwaymen, haben sie sich gesagt, ja, wir können es eigentlich auch zu zweit. Und wen meine ich? Natürlich nicht den Willie und auch nicht den Chris Christopherson, sondern er hat Waylon Jennings an seine Seite genommen, der Johnny Cash. Und da haben sie ein Album aufgenommen, das heißt Heroes. Natürlich meinen sie sich damit selbst. Aber es ist das einzige Album der beiden zusammen, was für Cash-Alben mit Platz 13 in den 80ern richtig erfolgreiches Album war. Ja, und es wurde eigentlich nur in den Albumcharts getoppt vom Highwayman-Album. Da war er ja, wie gesagt, auch vertreten. Das wurde Nummer 1, aber da war er eben nicht alleine und hier auch nicht. Aber was soll's, das ist ein richtig schönes Album geworden, Heroes. Da sind richtig schöne Stücke drauf. Ich habe für euch herausgesucht einen Song. Ja, da bedanken die beiden sich so ein bisschen bei den Leuten, die da draußen sind, die manchen Aufwand auf sich nehmen, auch Reisestrapazen und sowas, um zu den Konzerten zu kommen, die Stars hautnah zu erleben und dabei sein zu können. Ja, und da haben sie dann einfach gesagt, this song is for the folks out on the road. Hier ist Johnny Cash und Waylon Jennings zusammen und das ist mein heutiger Cash der Woche.

Der heutige Cash der Woche, Folks Out on the Road, Johnny Cash zusammen mit Waylon, die beiden Outlaws. Ja, apropos Outlaw, von einem Outlaw müssen wir uns leider verabschieden. Am 29. April ist der gute David Allan Coe verstorben mit 86 Jahren. Er gehörte ja auch zur Outlaw-Bewegung, die Mitte der 60er und vor allem in den 70ern für Aufsehen ja, sorgte und natürlich auch die heutige Country-Musik entscheidend mitgeprägt hat. Ich habe einen Song zu Ehren von David Allan Coe natürlich mit in die Sendung genommen und ich habe mir ausgesucht einen Song, ja, da werden die Outlaws ja so ein bisschen aufgezählt. Willie ist mit dabei, Waylon ist mit dabei und er natürlich auch, David Allan Coe, Willie, Waylon and Me von 76 zu Ehren von David Allan Coe.

Mr. Toby Keith, Jackie Don Tucker. Ja, das Soundtrack-Musik aus Broken Bridges. Ich meine, letzte Woche auch, ne? Genau. Letzte Woche hatten wir in der Willie Nelson-Sendung auch den gleichen Film. Broken Bridges on Cloudy Day war ja aber damit bei. Ja, macht ja nichts. Jackie Don Tucker, Toby Keith hier mal alleine. So, jetzt geht's nach Kanada und zwar zur Chris Buck Band. 2024. Da haben sie einen Song aufgenommen, zusammen mit der Kanada-Größe Cord Bamford. Und der Titel, der heißt Cowboy Boots. Und den gibt's jetzt für euch in der Country Time. 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

0: The Bird, Alex Miller. Da hat er seinem großen Idol, dem Tracy Bird, ein musikalisches Denkmal schon zu Lebzeiten geschrieben, kann man sagen. Und dieser Titel, der ist auch auf dem letzten Album der Woche, was ich euch präsentiert habe, vor zwei Wochen war es, More Country Than You, da ist der auch drauf zu finden. Wirklich ein Album, das kann man in einem Rutsch durchhören, das ist wunderbar. Wer diese Musik liebt, dem kann ich nur dieses Album More Country Than You empfehlen vom großartigen Alex Miller. Und der ist mal gerade eben 21 Jahre alt, 22 jetzt vielleicht schon. Naja, was soll's. Aber das ist ein gutes Stichwort, denn dann schauen wir doch einfach mal, was haben wir denn in dieser Woche als Album der Woche?
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Ja, Never Coming Back. Den Titel, den kennt ihr, den habt ihr hier bei der Country Time von mir schon gehört. Aber das neue Album der Flatland Cavalry, das ist jetzt draußen, heißt Work of Heart. Ja, und diese sechsköpfige Country- und Amerikaner-Band aus Lubbock in Texas, die gibt es ja schon seit 2012. Die wurde gegründet von ihrem Leadsänger und Songwriter Clito Cordero zusammen mit dem Drummer Jason Albers. Die kannten sich oder die haben in ihrer College-Zeit ein Zimmer geteilt und wurden Freunde, machten ab dann zusammen Musik, holten sich noch ein paar Leute dazu. Mittlerweile sind es sechs. 2015 dann gab es ein Crowdfunding auf einer Plattform zur Finanzierung ihrer ersten EP und die hieß Come May, passend. Und zu nur ein Jahr später, da erschien dann auch schon ihr erstes Album Humble Folks und das kam bei den Kritikern und Musikfans so gut an, dass fortan die Flatland Cavalry auch schon über die Grenzen Texas bekannt wurden und mittlerweile, wie gesagt, liegt jetzt der fünfte Streich der Texaner vor. Work of Heart ist ein Album voller Emotionen, persönlicher Eindrücke,

Eben, da haben wir es, das Werk des Herzens, A Work of Heart, das Album der Woche von Flatland Cavalry. Ein herziges Liebeslied mit dem Bekenntnis, zusammen zu bleiben, bis die Zeiger der Uhr stillstehen. Hört sich doch richtig schön an. Hier ist noch ein weiterer Song, On and On, die Flatland Cavalry aus Work of Heart.

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The Wilder Blue, I'm Your Man in der Country Time hier jeden Dienstag 18 bis 20 Uhr bei Sunray FM. Ja, jetzt habe ich noch ein paar neue Songs hier am Start. Die will ich euch nicht vorenthalten, auch wenn die Zeit schon wieder rennt. Wir haben schon wieder nur noch eine knappe halbe Stunde. Aber was soll's. Hier kommt ein neuer Titel von Alex Key. Der Mann stammt aus North Carolina, ist aber mittlerweile längst in Nashville ansässig, um seiner Karriere Schub zu bieten. Ja, und das ist ihm gelungen. Die neue Single ist auch wieder richtig gut geworden. Somewhere Under the Neon Rainbow. Hier ist Alex Key und danach gibt's ein Duett. Da werdet ihr euch wundern.

Was für ein tolles Duett. Und da war ja die Ella Langley richtig schlau, ne? Die hat sich gesagt, bevor mir der Morgan Wallen wieder die Spitze der Charts wegschnappt, da mache ich doch mal schnell ein Duett mit ihm. Und falls das dann auf die 1 geht, ja, dann bleibe ich zumindest auf der 1. Und da hat sie ganz gut recht gehabt, denn sie ist immer noch in den Charts auf 1. Choosy Texas Nummer 1. Platz 2 Be Her, auch schon seit 3 Wochen. Und das sind schon wieder neue Rekorde. 2 Songs einer Dame mehr als 3 Wochen hintereinander hat es auch noch nie gegeben. Aber ganz abgesehen davon, den Song, den ihr gerade gehört habt, der ist auch neu drin. Und auf der 3, wie gesagt, I Can't Love You Anymore, zusammen mit den beiden Überfliegern, sage ich mal, der letzten, ja, 1, 2, 3, also Morgan Wallen ja schon länger, aber Ella Langley ist ja jetzt seit 2 Jahren so richtig am Start und hat jetzt mit diesem Dandelion-Album so richtig einen rausgehauen. Und wie gesagt, das Album ist auch immer noch auf 1. Da kommt Morgan Wallen im Moment auch nicht dran. Ja, was soll's. Aber wie gesagt, dann macht man eben ein Duett und dann bleibt man eben vorne. Ja, und was in den Charts auch am Aufsteigen ist, so ganz nebenbei, kriegt man auch gar nicht unbedingt so mit. Das ist eine ganz junge neue Singer-Songwriterin aus Winnetka in Illinois. Die ist inspiriert so von der Musik von Miley Cyrus und Taylor Swift und hat sich so ihren ganz eigenen Stil entwickelt. Und nun ist ihr der Einstieg in die US-Single-Charts in der letzten Woche gelungen und das gleich auf Platz 14. Und in dieser Woche ganz neu reingekommen. Da, wie gesagt, das Duett auf 3 und sie ist gestiegen von der 14 auf die 10 und dann müssen wir sie auch hören. Stella Lefty und Boston ganz neu in den Charts. Oh.

Ja, noch eine weitere Kostprobe, da lachen sie am Ende. All or Nothing aus dem wunderbaren neuen Album der Flatland Cavalry aus Texas, aus Lubbock, ganz genau. Sagt mal, kennt ihr eigentlich Rudi mit dem gelben Nummernschild? Noch nicht? Dann solltet ihr ihn kennenlernen. Dann auch hier in der Country Time. Vielleicht für euch zum ersten Mal Rudi mit dem gelben Nummernschild. Und das ist der Cowboy Krüger und seine Quickborn Cowboys.

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Ja, zum Schluss heute noch mal so ein bisschen Country made in Germany. Da hatten wir die Trucks dort mit ihrem GH und hier jetzt die Cowboys aus Berlin zusammen mit Arnold. I'll be back. Ja, und das ist auch mein Motto. Ich bin dann nächste Woche wieder da für euch hier am Dienstag 18 bis 20 Uhr mit der Country Time aus Lüneburg. Ich verabschiede mich schon mal von euch. Schön, dass ihr mit dabei wart. Ich hoffe, meine Auswahl hat euch gefallen und dann habt ihr einen Anreiz, nächste Woche wieder mit dabei zu sein. Ich würde mich auf jeden Fall freuen. Vielleicht sagt ihr dann auch, so wie mein letzter Titel, einfach Yes zur Country Time. Ich würde mich auf jeden Fall freuen, wenn wir uns wieder hören. Und jetzt sind sie gleich da hier. Der letzte Titel läuft an. Hier kommt aus dem das Duo aus den USA, Low Cash und ihr Titel Yes. Und damit sage ich Tschüss, bis nächste Woche.

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